0: ist der Preis nun zu Edmund Allen Klasse. Die Gemeinde von
1: Hey, it's Mike Durnt,
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3: and Billy Joe from Green Day.

0: Meister, das war ich nicht zu. Edmund Allen Klaus. Ich bin also von der Geschichte.
1: Serviceable villain. Is he dead? Sit you down, father. Rest you. Aww.